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1: Im Studio Hanna Messerschmidt. Guten Morgen. In Graubünden hat es einen schweren Busunfall mit mehreren Toten gegeben. An Bord war offenbar eine Reisegruppe aus den Niederlanden. Was ist bisher bekannt, Silas Quiring?
2: Die rund 50 Touristen waren mit dem Bus für einen Tagestrip von Österreich aus in der Schweiz. Zwischen Susch und Zernitz stieß das Fahrzeug dann in die Leitplanke, kam von der Straße ab und landete schließlich auf der Seite. Die Polizei sprach am Abend von mehreren Toten und Verletzten. Genaue Zahlen und weitere Infos sollen im Laufe des Tages bekannt gegeben werden. Bundespräsident Parmelin drückte den Angehörigen sein Beileid aus und dankte den Einsatzkräften.
1: Die Terroranschläge vom 11. September jähren sich heute zum mittlerweile 25. Mal. Bei den Anschlägen starben 2001 knapp 3000 Menschen. Am Ground Zero in New York verlesen Angehörige heute die Namen ihrer getöteten Verwandten. Al-Qaida-Terroristen hatten damals 4 Flugzeuge gekapert, 2 davon flogen sie ins World Trade Center. Immer wieder kommt es vor, dass Videos im Internet landen, die heimlich mit Smart Glasses gemacht wurden. Die norwegische Hauptstadt Oslo greift jetzt durch und hat diese Brillen mit Kameras an Schulen verboten. Auch bei uns wird häufiger über ein Verbot diskutiert, um die Privatsphäre zu schützen. Wer in der Schweiz nach einer Wohnung sucht, hat in vielen Regionen schlechte Karten. Zuletzt standen nur etwa 45.000 Wohnungen im Land leer, heißt es vom Bundesamt für Statistik. Am schwierigsten ist die Situation im Kanton Zug. Gute Chancen auf eine Wohnung hat man in den Kantonen Jura und Solothurn.
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3: Kurz nach 6, schönen Freitagmorgen. Hoffe, Sie haben gut geschlafen. Mit etwas Glück können Sie sich morgen um diese Zeit nochmal umdrehen und weiterträumen. Und heute versüßen wir Ihnen mit einem ganz besonderen Titel das frühe Aufstehen. Mit der Morgenstimmung aus Edvard Griegs Perginsuite.
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0: Türme gesteuert. Viele wissen bis heute genau, wo sie gerade waren, als sie davon hörten, als sie die erschütternden Bilder sahen. 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Ich finde es wichtig, dass wir Erinnerungen miteinander teilen, weitergeben, was uns bewegt und prägt. Das gilt für Schweres und Trauriges, wie heute die Erinnerungen an 9/11, aber immer auch für all das, was unser Leben schön macht. Froh, leicht und lebenswert.
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1: Kurz nach 6:30, heute nicht nur Endspurt ins Wochenende, sondern in Bayern, Baden-Württemberg und vielen Regionen in Österreich auch der Endspurt der Sommerferien. Nächste Woche geht's auch für die letzten Nachzügler wieder in die Schule. Umso mehr Grund, noch einmal aus den Vollen zu schöpfen, was Entspannung und Erholung betrifft. Gibt's hier musikalisch von Georges Bizet. Das ist das Freundschaftsduett für Cello und Orchester aus Die Perlenfischer.
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Johann Friedrich Wasch, das war der fünfte Satz aus seiner Ouvertürensuite in D-Dur hier bei Klassikradio. Schönen guten Morgen. Ja, falls Sie Ihr Bad mit Ihrem Lieblingsmenschen oder der Familie teilen, kennen Sie es vermutlich, den Ärger um die Zahnpastatube. Irgendeiner lässt sie immer offen oder quetscht sie so aus, wie es dem anderen garantiert nicht passt. Heute feiert die Tube ihren 185. Geburtstag. Erfunden wurde sie damals allerdings für Künstlerfarben. Und unsere morgendliche Grundsatzfrage lautet: Drücken Sie hinten auf die Tube, ganz ordentlich, oder eher unbekümmert mittendrauf? Sagen Sie es uns gerne via WhatsApp-Sprachnachricht an die 0173 300 300 und die 3. Und hier kommt jetzt Josef Haydn mit dem ersten Satz aus La Roxelane.

0: Die Romanze aus Dmitri Schostakowitschs Filmsuite Die Hornisse. Und wir bleiben direkt beim Thema Film, denn der Kinobesuch am Wochenende, der geht auf uns. 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
1: Er arbeitet zu viel.
2: Er baut sich was auf.
0: Mit Superstar Lea Seydoux in der Hauptrolle. Eine kluge und packende Geschichte. 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Und passend zum Thema, jetzt auch Filmmusik. Das ist The Story of Peter Rabbit aus Miss Potter von Nigel Westlake.

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1: Im Studio Hanna Messerschmidt. Guten Morgen. Bei einem schweren Busunfall in Graubünden hat es mehrere Tote und Verletzte gegeben. Genaue Zahlen gibt es von der Polizei bisher nicht. An Bord waren knapp 50 Touristen aus den Niederlanden auf einer Rundreise. Auch warum der Bus von der Straße abkam, ist bisher unklar. Genau 25 Jahre sind die Anschläge vom 11. September heute her. Und viele Menschen wissen heute noch ganz genau, was sie damals gemacht haben. Wie wohl kein anderes Ereignis im 21. Jahrhundert hat sich 9/11 ins kollektive Gedächtnis eingebrannt. Anne Brauer.
2: Man spricht von Blitzlichterinnerung. Wie ein Foto speichert unser Gehirn so einen Moment ab. Die Bilder der einstürzenden Türme, man konnte die Katastrophe live im Fernsehen verfolgen. 9/11 ist zum Inbegriff eines Terroranschlags geworden und wirkt bis heute nach. Von einer neuen Dimension in der Flugsicherheit über den Krieg gegen den Terror und Islamfeindlichkeit bis hin zu Verschwörungstheorien. Früher ein absolutes Nischenphänomen, heute mindestens in den USA Teil des politischen Mainstreams.
1: 40 Milliarden Euro wollen die Vereinigten Arabischen Emirate in Deutschland investieren. Ein Teil davon soll in neue Rechenzentren gesteckt werden, heißt es aus Berlin. Der Präsident der Emirate ist gerade zu einem Staatsbesuch in Deutschland. Immer mehr Menschen zieht es an die Universität Basel. Zum Start des neuen Semesters gab es einen neuen Studierekord. Über 13.000 Frauen und Männer haben sich bislang für ein Studium eingeschrieben. Besonders beliebt sind Psychologie, Rechtswissenschaft und Wirtschaftswissenschaften.
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3: Einen schönen guten Morgen und liebe Grüße an alle, bei denen gerade der Wecker geklingelt hat. Wie halten Sie das eigentlich? Machen Sie morgens Ihr Bett nach dem Aufstehen oder nicht? Würde mich mal interessieren, aus gegebenem Anlass. Heute ist nämlich der offizielle Mach-Dein-Bett-Tag. Ich freue mich über Ihre WhatsApp-Sprachnachrichten an die 0173 300 300 und die 3. Wir klären gleich mal, wie das Klassik-Radioland so tickt beim Thema Bett machen nach dem Aufstehen. In rund 15 Minuten nach Wolfgang Amadeus Mozart, seinem zweiten Flötenkonzert. Und den Anfang, den macht jetzt Max Reger, seine Variation über ein Thema von Beethoven für Ihren Freitagmorgen.
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0: Das Klassik-Radioland steht auf mit Johann Sebastian Bach und seinem weltberühmten Präludium in C-Dur. Einen schönen guten Morgen. Jeder von uns musste heute Morgen schon eine Entscheidung treffen. Mache ich nach dem Aufstehen mein Bett oder lasse ich Decke und Kissen genauso zurück, wie ich sie verlassen habe? Also für mich gehört das Bettmachen zur Morgenroutine, da bin ich ganz ehrlich. Das ist so der erste kleine Erfolg des Tages. Das sorgt bei mir für Klarheit im Kopf morgens. Ich freue mich da immer. Kollegin Evita Helling, du bist quasi der Gegenentwurf.
1: Ja, also ich bin morgens immer viel zu verpennt, um mein Bett zu machen. Und ich sag mir dann selbst immer, das muss ja erstmal auslüften.
0: Aha, verstehe. Das sehen die meisten so im Klassik-Radioland. Nur jeder Dritte macht morgens regelmäßig sein Bett. Ich stelle mir das auch spannend vor bei Paaren, wenn der eine so ganz ordentlich ist und der andere so gar nicht. Wie halten Sie das mit dem Bettchen nach dem Aufstehen? Das wollen wir heute wissen am offiziellen Mach-Dein-Bett-Tag. Ich freue mich über Ihre WhatsApp-Sprachnachrichten an die 0173 300 300 und die 3. Und der Weg zur Arbeit, der wird jetzt begleitet von Debbie Wiseman. Hier ist Musik aus der Serie Wolf Hall.

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1: Einen schönen guten Morgen. Es ist Freitag, das Wochenende steht vor der Tür. Die Lieblingsbeschäftigung der Menschen im Klassikradioland ist übrigens das Surfen im Internet am Wochenende. Und das trifft sich. Dann können Sie nämlich online bei Klassikradio vorbeischauen und Ihre Stimme abgeben für die größte Hall of Fame aller Zeiten. Mehr dazu gleich in rund 10 Minuten nach einer belebenden Polka Française von Johann Strauss Sohn. Seine Violetta hören wir. Nach Händels Ouvertüre aus der Oper Orlando. Einen schönen Start in diesen Freitag.
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0: war Johann Christian Bach hier bei Klassikradio am Freitagmorgen. Wir haben seine Sinfonie in B-Dur gehört. Und jetzt sind wieder Sie gefragt. Und um es in aller Deutlichkeit zu sagen, wir haben nie behauptet, es würde leicht werden.
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0: Sie haben die Qual der Wahl, denn Sie müssen eine Entscheidung treffen. Welche Melodien sind so gut, dass Sie einen Platz in der Top 300 unserer Hall of Fame verdient haben? Jeder, der mit abstimmt, online bei Klassikradio, der hat 3 Stimmen zur Verfügung. Und am Ende zählen wir dann, wer die meisten Stimmen bekommen hat, wer es in die Top 300 schafft und wer auf dem Thron der Klassikradio Hall of Fame landet, auf Platz 1. Zur Wahl, da stehen die größten Melodien der Klassik, die schönsten Filmhits aus Hollywood und New Classics, die unter die Haut gehen. Online abgestimmt hat auch schon Maximilian Böhm aus Bad Tölz.
2: Hallo, liebes Klassikradio-Team. Ich freue mich schon wieder richtig auf eure diesjährige Hall of Fame. Mein Favorit dieses Jahr ist Peter und der Wolf. Dieses Musikmärchen begleitet mich schon seit meiner Kindheit und ich finde, es ist ein zeitloser Klassiker für Jung und Alt.
0: Jetzt mitmachen, online bei Klassikradio für die größte Hall of Fame aller Zeiten. Und für diesen Geniestreich hier können Sie natürlich auch abstimmen. Das Frühlingslied von Felix Mendelssohn Bartholdy, gespielt von der Star-Violinistin Anne-Sophie Mutter.

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1: Im Studio Hanna Messerschmidt. Guten Morgen. In Graubünden hat es einen schweren Busunfall mit mehreren Toten gegeben. An Bord war offenbar eine Reisegruppe aus den Niederlanden. Was ist bisher bekannt, Silas Quiring?
2: Die rund 50 Touristen waren mit dem Bus für einen Tagestrip von Österreich aus in der Schweiz. Zwischen Susch und Zernitz stieß das Fahrzeug dann in die Leitplanke, kam von der Straße ab und landete schließlich auf der Seite. Die Polizei sprach am Abend von mehreren Toten und Verletzten. Genaue Zahlen und weitere Infos sollen im Laufe des Tages bekannt gegeben werden. Bundespräsident Parmelin drückte den Angehörigen sein Beileid aus und dankte den Einsatzkräften.
1: Heute ist 9/11 genau 25 Jahre her. 3000 Menschen starben damals, als Al-Qaida-Terroristen 4 Flugzeuge kaperten und sie ins World Trade Center und ins Pentagon steuerten. Angehörige der Opfer verlesen deren Namen heute am Ground Zero in New York. Anthropic hat mehrere Missbrauchsversuche seines KI-Modells Claude verhindert. Es wurden unter anderem mutmaßlich russische Cyberangriffe gestoppt, sowie Versuche chinesischer Konzerne, Claude zu kopieren. Auch Nutzer, die Waffen entwerfen oder biologische Kampfstoffe erforschen wollten, wurden geblockt. Wer in der Schweiz nach einer Wohnung sucht, hat in vielen Regionen schlechte Karten. Zuletzt standen nur etwa 45.000 Wohnungen im Land leer, heißt es vom Bundesamt für Statistik. Am schwierigsten ist die Situation im Kanton Zug. Gute Chancen auf eine Wohnung hat man in den Kantonen Jura und Solothurn.
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3: Einen schönen guten Morgen und liebe Grüße an all die Glücklichen, bei denen jetzt erst der Wecker geklingelt hat. Wie halten Sie das mit dem Aufstehen morgens? Machen Sie dann gleich das Bett oder ist Ihnen das völlig egal? Genau das wollen wir heute wissen am offiziellen Mach-Dein-Bett-Tag. Also ich gehöre auch zu denen, die es sofort wieder ganz ordentlich haben wollen. Bett machen, das gehört bei mir einfach zur täglichen Morgenroutine dazu. Wir freuen uns über Ihre WhatsApp-Sprachnachrichten an die 0173 300 300 und die 3. Hören wir in knapp 15 Minuten nach Henry Purcell und seinem Rondo in D-Moll, aber vorher das bezaubernde Schlummerlied von Robert Schumann.
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0: Musik zum Wohlfühlen und Entspannen für Ihren Freitagmorgen. Das war Ennio Morricone mit seiner Filmsuite aus Es war einmal in Amerika, hier bei Klassikradio. Jeder von uns musste heute Morgen schon eine schwere Entscheidung treffen. Mache ich nach dem Aufstehen das Bett oder lasse ich einfach alles liegen? Bei diesem Thema, da teilt sich das Klassikradioland in zwei Lager. Heute ist ja der offizielle Mach-dein-Bett-Tag und deshalb wollen wir von Ihnen wissen, wie verlassen Sie denn morgens das Schlafzimmer? Vielen Dank an dieser Stelle für Ihre WhatsApp-Sprachnachrichten an die 0173 300 300 und die 3.
1: Also ich muss jetzt ehrlich sein, mein Mann muss jetzt wegen mir 15 Minuten früher aufstehen, damit ich lüften und Betten machen kann.
2: Ich lüfte mein Bett morgens und habe da natürlich keine Zeit mehr, das wieder zu machen. Dann gehe ich zur Arbeit. Aber die erste Arbeit, wenn ich nach Hause komme, ist natürlich mein Bett wieder schön zu machen.
3: Also ich stehe tatsächlich sehr früh auf und mein Mann darf noch liegen bleiben. Und von daher macht er später das Bett.
0: Das klingt nach einem fairen Kompromiss. Das Klassikradioland hat gute Laune, weil das Wochenende vor der Tür steht. Und die passende Musik, die liefert jetzt Johannes Brahms mit seinem vierten ungarischen Tanz hier bei Klassikradio.

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1: Einen schönen guten Morgen. Es ist der Freitag, an dem in der Arbeit heute niemand über den Kantersieg des FC Bayern in der Champions League spricht oder über die Klatsche von RB Leipzig. Nein, eine andere Mannschaft stiehlt ihnen die Show. Welche Sportart gerade einen Riesenhype auslöst in Deutschland, das klären wir gleich in knapp 15 Minuten nach Wolfgang Amadeus Mozart und seiner Sinfonie Nummer 41, der Jupiter-Sinfonie. Und jetzt starten wir ganz sanft mit Frédéric Chopin und seinem herrlichen Etude Nummer 3.
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Für das Trinklied ist es nie zu früh. Das war der Riesenhit von Giuseppe Verdi aus der Oper La Traviata hier bei Klassikradio. Freut mich, dass Sie mir Gesellschaft leisten an einem Freitag, an dem sich die Basketballvereine in Deutschland nicht von Neuanmeldungen retten dürften. Und der Grund für diesen neuen Basketball-Hype, das ist die Frauennationalmannschaft. Sie steht nach einem Sieg gegen Europameister Belgien sensationell im Halbfinale der Heim-WM und damit lebt der Traum von der ersten Medaille weiter. Im Halbfinale, da warten morgen Nachmittag die Französinnen. Wir drücken ganz, ganz fest die Daumen. Heute Nachmittag ist ja schon Tennis-Superstar Alexander Zverev dran. Er spielt um den Einzug ins Finale der US Open gegen Karin Khachanov. Könnte alles schlechter laufen, oder? Niki Reiser begleitet sie jetzt auf ihrem Weg ins Wochenende. Das ist die wunderbare Musik aus dem Film Jenseits der Stille.

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1: Im Studio Hanna Messerschmidt. Guten Morgen. Bei einem schweren Busunfall in Graubünden hat es mehrere Tote und Verletzte gegeben. Genaue Zahlen gibt es von der Polizei bisher nicht. An Bord waren knapp 50 Touristen aus den Niederlanden auf einer Rundreise. Auch warum der Bus von der Straße abkam, ist bisher unklar. Viele wissen wohl noch genau, wo sie heute vor 25 Jahren waren. Die Terroranschläge vom 11. September jähren sich wieder und die USA erinnern. Fabian Hoffmann berichtet.
2: Selbst dieser wichtige Gedenktag entzweit das zutiefst gespaltene Land. Präsident Trump hält im Pentagon bei Washington eine Rede. In New York wollen dagegen alle noch lebenden früheren Präsidenten und andere Politiker parteiübergreifend an die fast 3000 Todesopfer erinnern. Am 11. September 2001 hatten Al-Qaida-Terroristen 4 Flugzeuge gekapert. 2 flogen sie ins New Yorker World Trade Center, 1 ins Pentagon, ein weiteres stürzte in Pennsylvania ab. Mutmaßlichen Hintermännern soll 2028 der Prozess gemacht werden.
1: Immer wieder kommt es vor, dass Videos im Internet landen, die heimlich mit Smart Glasses gemacht wurden. Die norwegische Hauptstadt Oslo greift jetzt durch und hat diese Brillen mit Kameras an Schulen verboten. Auch bei uns wird häufiger über ein Verbot diskutiert, um die Privatsphäre zu schützen.
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3: Das Geheimrezept von Sterneköchen lautet, von allem nur das Beste. Und genau das ist auch unser Motto. Jeden Morgen ab 9, da bekommen Sie wirklich nur die größten und schönsten Melodien der Klassik nonstop. Ohne Unterbrechung. Und das Beste, Sie können sich schon mal inspirieren lassen. Denn natürlich stehen diese weltberühmten Hits auch wieder zur Wahl. Für die Top 300 in der größten Klassikradio Hall of Fame aller Zeiten. Online bei Klassikradio. Vielleicht sagen Sie ja, Summertime von George Gershwin. Mensch, das wär's doch. Oder Sie sagen, nee, mein Herz schlägt für Johann Sebastian Bach. Ja, dann stimmen Sie doch für Schafe können sicher weiden. Die Romantiker im Klassikradioland, die dürfen ihre Stimme natürlich auch abgeben für Reinaldo Ahn und sein herrliches Aklori. All diese musikalischen Meisterwerke hören wir jetzt. Hier in der Hall of Fame 9 um 9, nonstop, ohne Unterbrechung.
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2: Wir haben eine WhatsApp bekommen an die 0173 300 300 und die 3 von Michael Albrecht aus Worms. Er schreibt, ich arbeite in Gleitzeit und habe früher immer um 9 Uhr angefangen im Büro. Seit es ihre 9 um 9 gibt, fange ich eine Stunde später an, weil ich dann ihre wunderbare Musik ganz für mich allein im Auto genießen kann. Vielen Dank für die nette Nachricht und liebe Grüße in die Nibelungenstadt am Rhein. Freuen Sie sich jetzt auf Ludwig van Beethoven und seine Mondscheinsonate. Sergei Prokofjew ist dabei mit Peter und der Wolf. Und wir legen los mit Edward Elgar und seiner herrlich romantischen Liebeserklärung Salut d'amour. Hier in der 9 um 9 nonstop, ohne Unterbrechung.
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0: Frédéric Chopin setzt unserer Hall of Fame 9 um 9 die Krone auf heute. Wir haben zum Abschluss sein Nocturne Nummer 2 gehört, hier bei Klassikradio. Und wir sind ja mittendrin in Europas größtem Radio-Voting aller Zeiten. Wir suchen gemeinsam mit Ihnen die 300 schönsten Melodien aus Klassik, Filmmusik und New Classics.
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0: 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Jede Stimme zählt, es geht schließlich darum, eine würdige Nummer 1 zu küren. 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Und vielleicht sind Sie ja ein Riesenfan von John Barry und seiner Filmmusik zu Jenseits von Afrika. Kein Problem, dafür können Sie natürlich auch abstimmen.

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1: Im Studio Hanna Messerschmidt. Guten Tag. Bei einem schweren Busunfall in Graubünden hat es mehrere Tote und Verletzte gegeben. Genaue Zahlen gibt es von der Polizei bisher nicht. An Bord waren knapp 50 Touristen aus den Niederlanden auf einer Rundreise. Auch warum der Bus von der Straße abkam, ist bisher unklar. Die Terroranschläge vom 11. September jähren sich heute zum mittlerweile 25. Mal. Bei den Anschlägen starben 2001 knapp 3000 Menschen. Am Ground Zero in New York verlesen Angehörige heute die Namen ihrer getöteten Verwandten. Al-Qaida-Terroristen hatten damals 4 Flugzeuge gekapert, 2 davon flogen sie ins World Trade Center. Die Wohnungssuche in der Schweiz gestaltet sich für viele auch weiterhin schwierig. Zuletzt standen nur etwa 45.000 Wohnungen im Land leer. Eileen Schallhorn.
2: Ja, und das ist noch nicht einmal 1% des gesamten Wohnungsbestandes, heißt es vom Bundesamt für Statistik. Der Großteil der freien Wohnungen ist zur Miete, die anderen stehen zum Verkauf. Am schwierigsten ist die Situation im Kanton Zug. Besonders gute Chancen auf eine Wohnung hat man dagegen in den Kantonen Jura und Solothurn. Der Mieterverband Schweiz fordert, es brauche mehr Wohnungen, die aber vor allem auch bezahlbar sein müssen.
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3: Alles im Leben ist Moden unterworfen. Manchmal sind Dinge angesagt, dann verschwinden sie wieder in der Versenkung und irgendwann feiern sie ein Comeback. Das gilt sogar für Lebensmittel. Sie kommen nie drauf, was da gerade in Deutschland ein überraschendes Comeback feiert. Kommt vielleicht auch bei Ihnen heute auf den Teller. Die Auflösung, die gibt es in rund 15 Minuten nach dem wunderschönen Violinkonzert von Johann Sebastian Bach. Und den Vortritt lassen wir Franz Schubert mit seiner Zwischenaktmusik aus dem Schauspiel Rosamunde.
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Das war Rolf Lovland mit seinem himmlischen Adagio hier bei Klassikradio am Freitagmorgen. Für alle, die gerade grübeln, Mensch, was könnte ich denn mal wieder kochen? Wie wär's mit Fisch? In Deutschland, da wächst wieder die Lust auf Waren aus den Weiten der Ozeane und Meere. Im vergangenen Jahr, da hat jeder Deutsche im Durchschnitt 14 Kilo Fisch oder Meeresfrüchte gegessen. Das waren 1,6 Kilo mehr als im Vorjahr. Das ist wirklich ordentlich. Besonders beliebt sind Lachs und der Seelachs, den wir aus den Fischstäbchen kennen. Und im Vergleich mit anderen Ländern, da liegt Deutschland beim Fischkonsum so übrigens im Mittelfeld. Vielleicht habe ich Sie ja jetzt auf Ideen gebracht für das Mittagessen heute. Kochen müssen Sie selber, aber die bekömmliche Musik zum Wohlfühlen und Entspannen, die servieren wir. Hier ist Peter Tschaikowski mit dem Pas de Quatre aus dem Dornröschenballett.

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2: Beethoven. Ja, Beethoven wäre so ein Kandidat. Aber was ist mit John Williams? Das ist ja schließlich der König der Filmmusik. Obwohl, wenn ich so an Ludovico Einaudi denke, der hat ja so viele Fans im Klassikradioland. Ich bin ganz ehrlich, ich habe keine Ahnung, wofür sie sich entscheiden werden. In der größten Klassikradio Hall of Fame aller Zeiten mit der Top 300 der schönsten Melodien. Ein erstes Stimmungsbild, das gibt es in rund 15 Minuten nach dem ersten deutschen Tanz von Mozart. Aber zuerst spielt André Rieu für uns, und zwar den Walzer aus Leo Delibes Coppelia Suite.
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0: Sie kennen unser Versprechen. Wir versorgen Sie mit Musik zum Wohlfühlen und Entspannen hier bei Klassikradio. Das war Edvard Grieg mit Solvegs Lied aus der Perkins-Suite an diesem Freitagvormittag, an dem in den Büros im Klassikradioland diskutiert wird über die größte Klassikradio Hall of Fame aller Zeiten. Wir haben nämlich eine süße WhatsApp bekommen an die 0173 300 300 und die 3 von Konstanze Breuer aus Berlin. Sie schreibt, wir haben bei uns im Büro ein Tippspiel ins Leben gerufen. Jeder tippt einen Fünfer auf den Komponisten, der die Hall of Fame gewinnt. Und der Gewinner, der bekommt dann die ganze Kohle. Ich habe auf Mozart getippt und freue mich jetzt schon auf den Jackpot. Also ganz so weit ist es noch nicht, Frau Breuer. Wir fangen ja gerade erst an mit der größten Klassikradio Hall of Fame aller Zeiten. Das Klassikradioland wählt die 300 schönsten Melodien aus Klassik, Filmmusik und New Classics online bei Klassikradio. Da gibt es auch eine musikalische Vorschlagliste zum Anhören, so als kleine Inspiration. Christian Schmück aus Berlin, Sie haben das schon gemacht.
1: Die Auswahl war riesig gewesen und ich habe versucht, alles durchzublättern.
0: Und wofür haben Sie sich letztendlich entschieden?
1: Mein Favorit ist eigentlich schon seit Jahren mit den Schafen von Bach. Ich mag einfach dieses melodische, ruhige, sanfte.
0: Ja, ist wirklich ein Anti-Stress-Titel. Wir sind gespannt, wo er landen wird in der Top 300 der größten Klassikradio Hall of Fame aller Zeiten. Und für dieses Meisterwerk hier, da können Sie natürlich auch abstimmen, online bei Klassikradio. Das ist Antonio Vivaldi mit seinem Konzert für vier Gitarren.

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2: Im Studio Hanna Messerschmidt. Guten Tag. Bei dem schweren Busunfall in Graubünden sind 5 Menschen ums Leben gekommen. Das hat die Kantonspolizei jetzt mitgeteilt. 40 weitere Insassen wurden verletzt. Der Reisebus mit 45 Touristen aus den Niederlanden war gestern Abend von der Straße abgekommen. Warum, dazu wird jetzt ermittelt. Flüssigkeiten umfüllen, Handgepäck checken, ab durch den Körperscanner und ans Gate geht's natürlich nur noch mit Ticket. Diese Choreografie am Flughafen ist Routine. Sie ist eine Folge aus den Anschlägen vom 11. September. Heute vor genau 25 Jahren. Anne Brauer.
3: Was vorher völlig selbstverständlich war, kann man sich heute eigentlich kaum noch vorstellen, dass die Familie einen fast bis in den Flieger gebracht hat oder man völlig problemlos eine Handvoll Feuerzeuge und sein Taschenmesser im Handgepäck hatte. Nach den Anschlägen gab es da einen grundlegenden Wandel. Gerade in den ersten Jahren fühlten sich die Kontrollen zwar ewig an und für manchen auch wie ein Generalverdacht. Aber dank neuer Technik wie Körperscanner gilt das Sicherheitssystem heute als extrem wirkungsvoll. Eine Flugzeugentführung, auch nur annähernd in diesem Ausmaß, hat es nicht wieder gegeben.
2: Immer mehr Menschen zieht es an die Universität Basel. Zum Start des neuen Semesters gab es einen neuen Studierekord. Über 13.000 Frauen und Männer haben sich bislang für ein Studium eingeschrieben. Besonders beliebt sind Psychologie, Rechtswissenschaft und Wirtschaftswissenschaften.
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4: Eine Bank ausrauben, das war gestern. Heute werden Proteine geklaut. Kein Scherz, gerade erst in Nordrhein-Westfalen passiert. Da hat die Polizei jemanden festgenommen, der Proteinlebensmittel im Wert von 1400 Euro geklaut hat. Aber warum sind diese Proteine eigentlich so heiß begehrt? Auch die Supermärkte und Discounter sind ja voll mit Proteinprodukten. Überall Proteinshakes und Proteinjoghurts. Wir gehen dieser Frage nach. In 15 Minuten nach William Boyce und seiner Sinfonie Nummer 4. Und den Vortritt lassen wir Robert Schumann und dem Klavierkonzert in A-Moll. Hier ist das Intermezzo aus dem zweiten Satz.
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0: Wir sorgen dafür, dass Sie ganz entspannt und konzentriert arbeiten können mit herrlicher Musik von Hans Zimmer. Das war Tennessee aus dem Kino-Blockbuster Pearl Harbor hier bei Klassikradio. Heute steht für viele im Klassikradioland der große Wochenendeinkauf an. Und achten Sie mal drauf, im Supermarkt oder im Discounter, um eine Sache kommt man gar nicht mehr drumherum. Proteinlebensmittel. Sie sind überall, in Chips, in Shakes, im Kaffee. Überall steht High Protein drauf. Evita Helling aus dem Klassikradio-Team. Wo kommt dieser Hype eigentlich her?
1: Also einmal ist das ein Fitnesstrend. Viel Protein, also Eiweiß, das unterstützt den Muskelaufbau. Aber besonders gefragt sind diese Proteinzusätze gerade wegen der Abnehmspritze oder auch der Abnehmpille. Wer diese nimmt, muss eben seine Ernährung umstellen und darauf achten, mehr Proteine zu sich zu nehmen. Das Medikament, das funktioniert ja so, dass man weniger Hunger hat, aber damit man Fett verbrennt und keine Muskeln, braucht es eben diese Proteine.
0: Ah, das erklärt einiges. Und wenn man jetzt nicht die Abnehmspritze nimmt, braucht man dann überhaupt so viele Proteine?
1: Eigentlich nicht. Also man sollte mehr Proteine zu sich nehmen, wenn man eben diese Medikamente nimmt oder wenn man viel Sport macht. Mhm. Für den Otto-Normalverbraucher ist es aber eher unnötig. Aber man greift eben trotzdem eher dazu, wenn es im Regal steht, weil Eiweiß, das gilt als gesund.
0: Mhm, absolut, ja.
1: Ja, wenn man es mit Proteinen übertreibt, dann, da muss man sogar vorsichtig sein, dann kann das ungesund für die Zellen sein.
0: Danke, Evita. Dann können wir jetzt alle mitreden, wenn es um High-Protein-Lebensmittel geht. Mit Rave Vaughan Williams geht's langsam aber sicher Richtung Feierabend. Das ist seine Fantasia on Greensleeves hier bei Klassikradio.

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2: Heute ist Freitag und die Klassikradio-Hörerinnen und Hörer wissen, was das bedeutet. Ab 20 Uhr läutet unser lieber Kollege, der Star-Trompeter Till Brönner, das Wochenende ein mit erlesenem Jazz und lässigem Swing. Wenn die Till Brönner Show heute Abend etwas anders klingen sollte als sonst, dann könnte das daran liegen, dass Till gerade 13.247 Kilometer von unserem Sendestudio hier in Augsburg entfernt ist. Von wo die Till Brönner Show heute Abend übertragen wird, das verrät uns Till höchstpersönlich in rund 10 Minuten nach Johann Baptist van Hall und seiner Sinfonie in G-Moll. Und wir starten mit Giacomo Puccini und Vissi d'arte, vissi d'amore aus der Oper Tosca. Einen schönen und hoffentlich stressfreien Freitagvormittag.
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0: Was für ein Geniestreich, kennt jeder, oder? Die Ouvertüre aus Wilhelm Tell von Rossini begleitet Sie auf Ihrem Weg Richtung Wochenende, hier bei Klassikradio am Freitagvormittag. Kurzer Blick auf die Uhr, noch 8 Stunden und 15 Minuten, dann startet hier die Till-Brönner-Show bei Klassikradio. Ab 20 Uhr 2 Stunden erlesener Jazz und cooler Swing. Kuratiert und moderiert von unserem lieben Klassikradio-Kollegen, Deutschlands Jazz-Trompeter Nummer 1, Till Brönner. Und wir haben eine WhatsApp bekommen an die 0173 300 300 und die 3 von einem besorgten Klassikradio-Hörer Markus Förster aus Remscheid. Er fragt: Till Brönner ist doch gerade auf Tournee in Japan. Fällt die Show dann heute Abend aus? Die Antwort lautet nein. Die moderne Technik, die macht es möglich. Unser lieber Kollege Till Brönner, der sendet heute mit Blick auf die Skyline von Tokio. Ich sage Hallo nach Tokio, das heißt auf Japanisch Konnichiwa Till.
1: Ja, Konnichiwa aus Tokio. Heute Abend fällt absolut gar nichts aus, schon mal gar nicht meine Show. Denn ich habe natürlich alles mitgenommen auf Reisen und deswegen haben wir eine wunderbare Playlist. Die würden auch die Japaner hier sehr, sehr schätzen, das weiß ich aus erster Quelle. Nancy Wilson ist dabei, Ella Fitzgerald, Lena Horne, Nicola Conte aus Bari, Clark Terry, der Trompeter, unser Pate Frank Sinatra, Antonio Carlos Jobim, Eliane Elias, Julie London, Steve Tyrell, Gary McFarland und sein Orchester, eine neue Entdeckung, Adrian Madani, Johnny Hartman und John Coltrane, nebst einigen Hörerfragen, die ich natürlich immer gerne beantworte. 20 Uhr, die Till Brönner Show, nicht verpassen heute Abend.
0: Und hier geht's weiter mit Patrick Doyle und seiner herrlichen Filmmusik aus dem Film Große Erwartungen.

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2: Im Studio Hanna Messerschmidt. Guten Tag. Bei dem schweren Busunfall in Graubünden sind 5 Menschen ums Leben gekommen. Das hat die Kantonspolizei jetzt mitgeteilt. 40 der Insassen wurden verletzt, einige von ihnen schwer. Dirk Justus berichtet.
3: Der Reisebus mit knapp 50 Touristen aus den Niederlanden war gestern Abend zwischen Susch und Zernetz gegen eine Leitplanke gestoßen, von der Straße abgekommen und schließlich auf der Seite liegen geblieben. Die Rettungskräfte waren im Großeinsatz, unter anderem brachten 7 Rettungshubschrauber die Verletzten in umliegende Spitäler. Wie es genau zu dem Unfall kommen konnte, dazu ermitteln jetzt Staatsanwaltschaft und Polizei.
2: Heute ist 9/11 genau 25 Jahre her. 3000 Menschen starben damals, als Al-Qaida-Terroristen 4 Flugzeuge kaperten und sie ins World Trade Center und ins Pentagon steuerten. Angehörige der Opfer verlesen deren Namen heute am Ground Zero in New York. Immer wieder kommt es vor, dass Videos im Internet landen, die heimlich mit Smart Glasses gemacht wurden. Die norwegische Hauptstadt Oslo greift jetzt durch und hat diese Brillen mit Kameras an Schulen verboten. Auch bei uns wird häufiger über ein Verbot diskutiert, um die Privatsphäre zu schützen.
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4: Marion Kerstold schreibt per WhatsApp: Vielen, vielen Dank, ich habe mich riesig gefreut. Patrick Specht sagt: Ihr habt mir den Tag gerettet. Und Ann-Kathrin Rehm textet: Klassik-Radio, ihr seid eine Wucht. Was all diese Menschen gemeinsam haben? Wir haben schon Ihre Musikwünsche erfüllt und das können Sie auch haben. Einfach online anmelden bei Klassik Radio, sowie Jana Thalbach aus Münster. Sie wünscht sich Händels Klavierkonzert in F-Dur. Überhaupt kein Problem. Hören wir gleich nach dem Wunsch von Tom Baiker aus Zürich. Er freut sich jetzt über Edward Elgars Chanson de Matin.
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0: Das Thema von Brian Tyler aus Yellowstone, online gewünscht bei Klassikradio von Vera Gümpelein aus Neckarsulm. Einen schönen Freitagmittag, freut mich, dass Sie mit dabei sind hier in der Klassikradio Wunschmusik. Und damit kommen wir zu Margret aus Köln. Margret, Sie haben Klassikradio unterwegs für sich entdeckt.
1: Eine Fahrt mit unserem Schwiegersohn hörte ich ein Lied, das ich schon lange nicht mehr gehört habe. Ich frug, was ist das für ein Programm? Er sagte, das ist Klassikradio. Und nun läuft bei mir seit diesen Jahren Klassikradio in der Küche.
0: Ach, wie schön. Und wissen Sie noch, was das für ein Lied gewesen ist, mit dem alles losging?
1: Ich kenne es in der polnischen Sprache und das heißt, wollte ich finden, das Grab meiner Liebsten. Ich weiß nicht, wer das geschrieben hat, aber ich hoffe, dass Sie es finden und es wieder mal spielen werden.
0: Margret, ich glaube, ich weiß, welches Stück Sie meinen. Suliko von Sulcan Cinsaze. Hier kommt er, Ihr Musikwunsch. Und damit ganz, ganz viel Spaß mit der Klassikradio Wunschmusik von 12 bis 1. Musik.

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3: Die Stunde von 12 bis 1, die gehört Ihnen. Da sind Sie hier der Musikchef. Einfach Wunsch hinterlassen online bei Klassikradio. So hat das auch Miriam Schröter aus Mainz gemacht. Sie schreibt: Es gibt sie noch, die Engel unter uns. Ich möchte mich ganz herzlich bei dem älteren Herrn bedanken, der mir gerade vor dem Supermarkt einen Euro geschenkt hat als Chipersatz für den Einkaufswagen. Mein musikalisches Dankeschön wäre John Rutter mit What Sweeter Music. Kommt sofort, was für eine süße Geschichte. Erstmal kommt der Musikwunsch von Jonas Breuer aus Chemnitz. Er möchte so gerne den Walz-Lyrik von Jean Sibelius hören. Na, dann kriegt er den auch. Hier in der Klassikradio Wunschmusik.
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0: Online gewünscht bei Klassikradio von Bianca Knapp aus Ochsenfurt, das Rondo von Johann Samuel Schröter. Freut mich, dass Sie wieder mit dabei sind bei der Klassikradio Wunschmusik. Marc Beignet aus Hitzhusen in Schleswig-Holstein hört uns gerade im Auto. Herr Beignet, was wünschen Sie sich denn?
1: Ich hätte sehr gerne gehört Reborn von Alexis French.
0: Und warum ausgerechnet dieses Stück?
1: Das hat für mich, das Lied beinhaltet alles. Es hat seichte Töne mit Melancholie, aber auch eine Fröhlichkeit und ich sag mal die Freude am Leben. Und deshalb gefällt mir das einfach sehr gut, weil dieses Lied alles in sich vereint, diese Komposition. Und der Alexis French, finde ich, auch die Tasten richtig streichelt.
0: Sehr schön. Da lassen wir Alexis French mal die Tasten streicheln mit Reborn. Wir hören uns morgen wieder zu einer neuen Ausgabe der Klassikradio Wunschmusik von 12 bis 1. Mein Name ist Stefan Ibelshäuser und ich freue mich auf Sie.

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1: Im Studio Hanna Messerschmidt. Guten Tag. Bei dem schweren Busunfall in Graubünden sind 5 Menschen ums Leben gekommen. Das hat die Kantonspolizei jetzt mitgeteilt. 40 der Insassen wurden verletzt. Der Reisebus mit knapp 50 Touristen aus den Niederlanden war gestern Abend von der Straße abgekommen. Warum wird jetzt ermittelt? Viele wissen wohl noch genau, wo sie heute vor 25 Jahren waren. Die Terroranschläge vom 11. September jähren sich wieder und die USA erinnern. Fabian Hoffmann berichtet.
2: Selbst dieser wichtige Gedenktag entzweit das zutiefst gespaltene Land. Präsident Trump hält im Pentagon bei Washington eine Rede. In New York wollen dagegen alle noch lebenden früheren Präsidenten und andere Politiker parteiübergreifend an die fast 3000 Todesopfer erinnern. Am 11. September 2001 hatten Al-Qaida-Terroristen 4 Flugzeuge gekapert. 2 flogen sie ins New Yorker World Trade Center, eins ins Pentagon, ein weiteres stürzte in Pennsylvania ab. Mutmaßlichen Hintermännern soll 2028 der Prozess gemacht werden.
1: Wer in der Schweiz nach einer Wohnung sucht, hat in vielen Regionen schlechte Karten. Zuletzt standen nur etwa 45.000 Wohnungen im Land leer, heißt es vom Bundesamt für Statistik. Am schwierigsten ist die Situation im Kanton Zug. Gute Chancen auf eine Wohnung hat man in den Kantonen Jura und Solothurn.
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3: Kurz nach 1 an Ihrem Freitagmittag. Gleich geht's um ein ganz besonderes Kleid, das bald bei Sotheby's unter den Hammer kommt. Auch genannt das Rachekleid. Mehr dazu in circa 10 Minuten. Davor wird's luftig leicht mit Jules Massenet und dem Air de Ballet aus seinem Saint-Pétoresque.
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0: Wir eilen von Johann Sebastian Bach hier bei Klassik Radio. Schönen Freitag Ihnen. Bei mir ist gerade Kollegin Ivita Helling. Wir sprechen über ein Kleid, das wahrscheinlich berühmter geworden ist als so mancher Royal-Auftritt selbst.
1: Oh ja.
0: Prinzessin Dianas sogenannte Rachekleid. Ivita, dieses Kleid kommt jetzt tatsächlich wieder unter den Hammer.
1: Das erste Mal seit fast 30 Jahren. Am 9. Dezember wird es bei Sotheby's in New York versteigert. Mhm. Geschätzt wird es, und jetzt halte ich fest, auf 150.000 US-Dollar, bis zu 300.000 US-Dollar.
0: Ja, und es wird ja auch sehr gerne Revenge Dress genannt. Und Rachekleid, Revenge Dress, das klingt ja schon so, als hätte Diana damit ganz bewusst eine Botschaft senden wollen.
1: So ist das auf jeden Fall später interpretiert worden. Diana hatte dieses schwarze, schulterfreie Kleid am Juni 1994 an. Da war sie am Abend bei einer Galerie in London. Mhm. Und genau an diesem Abend wurde dann eben im britischen Fernsehen ein Interview mit Charles ausgestrahlt, wo er seine Untreue gesteht.
0: Ah, ja, ja. Und Diana kommt dann nicht möglichst unauffällig, sondern eben in diesem Kleid.
1: Ganz genau. Eng, schulterfrei und wirklich für damalige Royal-Verhältnisse war das sehr gewagt. Eigentlich hatte sie sogar etwas von Valentino tragen wollen, aber das ist vorher an die Presse durchgesickert und dann eine kurzfristige Entscheidung zu eben diesem Kleid. Am nächsten Morgen wurde dann nicht über Charles gesprochen, sondern über Diana und das Kleid.
0: Ha, also im Grunde ein Kleid als Pressekonferenz, nur ohne ein einziges Wort.
1: Ja, das trifft es ziemlich gut. Bis heute gilt es eben als Symbol dafür, dass Diana damals ihr öffentliches Bild bewusst selbst in die Hand genommen hat.
0: Und wer das Original jetzt mal sehen möchte, der muss gar nicht bis Dezember warten.
1: Genau, schon mal dem 18. September wird es bei Sotheby's in London gezeigt, bis zum 24. September. Danach geht es noch weiter auf Reisen, bevor es dann eben im Dezember in New York versteigert wird.
0: Und dann wird sich zeigen, was einem ein Stück Modegeschichte so wert ist. Ich finde, 300.000 Dollar wären jedenfalls eine ziemlich teure Form von Rache. Ich danke dir, Ivita.
1: Gerne.
0: Und wir bleiben jetzt auch musikalisch in England mit Nigel Hess und dem zweiten Satz aus seinem Klavierkonzert The Love.

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Die Nummer 1 aus Edward Elgar Stream Children hier bei Klassik Radio. Ja, heute finde ich es einer dieser Tage, bei denen man oft morgens noch mit Jacke aus dem Haus gegangen ist und sich jetzt fragt, warum man sie eigentlich mitgenommen hat. Ist mir vorhin in der Mittagspause so ergangen, aber heute Abend, da kommt die Jacke dann spätestens wieder zum Einsatz. Und wir schicken den Sommer jetzt nochmal musikalisch in die Verlängerung mit Filmmusik aus A Summer Place. Das ist das Liebesthema von Max Steiner daraus.

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2: Kurz nach 2 an Ihrem Freitag. In rund 10 Minuten geht es wieder um Europas größtes Radio-Voting und Ihre persönlichen Lieblingstitel. Und um kurz vor 2 sprechen wir über eine wunderbare Bilanz, die die Sonne in diesem Jahr hingelegt hat. Doch jetzt ist erstmal Felix Mendelssohn-Bartholdy für Sie am Start mit dem dritten Satz aus seiner Sinfonie Reformation.
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0: das Rondo aus Mozarts Klarinettenkonzert in A-Dur für Ihren Freitag. Freue mich, dass Sie bei uns sind.
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0: Denn diesmal geht es um die besten 300 Titel aus Klassik, New Classic und Filmmusik. Stimmen Sie online ab für Ihre Favoriten, so wie es zum Beispiel auch Ina Schäfer aus Querfurt getan hat.
2: Ich fahre Taxi und mein Lieblingsstück ist der Schwan aus dem Karneval der Tiere. Dann bin ich immer froh, wenn keine Fahrgäste da sind und ich das Radio rausdrehen kann. Da bin ich immer hin und weg, das ist einfach so.
0: Ach, wie schön. Vielen lieben Dank für diese nette Nachricht. Und wir drücken jetzt ganz fest die Daumen, dass Sie keine Fahrgäste haben. Denn jetzt kommt der Schwan aus Camille Saint-Saëns Karneval der Tiere. Einer der über 300 Titel, für die Sie abstimmen können, für die Hall of Fame online bei Klassikradio.

Der siebte Satz aus Johann Friedrich Faschs Ouvertüren-Suite in B-Dur hier bei Klassikradio. Schönen Freitag Ihnen. Und der bringt gute Nachrichten, denn die Sonne ist auf dem allerbesten Weg, die wichtigste Stromquelle Europas zu werden. Einen Meilenstein hat sie in diesen Sommermonaten schon erreicht. Laut aktuellen Analysen ist im Juni erstmals ein Viertel des gesamten EU-Stroms aus Photovoltaik gekommen. Und im ersten Halbjahr 2026 haben erneuerbare Energien fast 60% des deutschen Stromverbrauchs abgedeckt. Es bewegt sich also viel mehr, als es manchmal den Anschein hat. Und hier gibt's jetzt musikalische Energie und vor allem gute Laune mit Miss Doyle aus Sinn und Sinnlichkeit von Patrick Doyle.

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2: Im Studio André Glatzel. Guten Tag. Bei dem schweren Busunfall in Graubünden sind 5 Menschen ums Leben gekommen. Das hat die Kantonspolizei jetzt mitgeteilt. 40 der Insassen wurden verletzt, einige von ihnen schwer. Dirk Justus berichtet.
3: Der Reisebus mit knapp 50 Touristen aus den Niederlanden war gestern Abend zwischen Susch und Zernetz gegen eine Leitplanke gestoßen, von der Straße abgekommen und schließlich auf der Seite liegen geblieben. Die Rettungskräfte waren im Großeinsatz, unter anderem brachten 7 Rettungshubschrauber die Verletzten in umliegende Spitäler. Wie es genau zu dem Unfall kommen konnte, dazu ermitteln jetzt Staatsanwaltschaft und Polizei.
2: Die Terroranschläge vom 11. September jähren sich heute zum mittlerweile 25. Mal. Bei den Anschlägen starben 2001 knapp 3000 Menschen. Am Ground Zero in New York verlesen Angehörige heute die Namen ihrer getöteten Verwandten. Al-Qaida-Terroristen hatten damals 4 Flugzeuge gekapert, 2 davon flogen sie ins World Trade Center. Die KI-Branche warnt vor KI. Das US-Unternehmen Anthropic berichtet, dass Regime etwa mithilfe des KI-Modells Claude versucht haben, Regierungsgegner und Minderheiten auszuspionieren. Unter anderem geht's da um China und den Iran.
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4: Schönen Freitagnachmittag. Bei WhatsApp muss man aktuell besonders aufpassen, denn eine neue, wirklich fiese Betrugsmasche ist gerade im Umlauf. Wir sprechen um 14:30 ausführlich darüber. Erstmal geht's in 10 Minuten aber darum, wo Hollywood-Star Jennifer Lawrence überraschend aufgetaucht ist und vor allen Dingen wie. Jetzt habe ich erstmal wunderbare Klänge von Richard Hohl für Sie. Das ist der 2. Satz aus seiner 1. Sinfonie.
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Das Menuett aus Georg Friedrich Händels Oper Berenice hier bei Klassik Radio. Schönen Freitagnachmittag. Kaum zu glauben, aber Tribute von Panem-Star. Oscar-Preisträgerin Jennifer Lawrence ist eine Spätzünderin, was Social Media betrifft. Erst seit gestern ist sie wirklich aktiv auf Instagram. Vorher hatte sie wohl nur einen anonymen Account zum Mitlesen. Nun ist ihr erstes Video online und sie selbst hat quasi über Nacht fast 4 Millionen Follower dazu gewonnen. Andere Promis haben direkt ein Willkommen gepostet, wie zum Beispiel Emily in Paris Schauspielerin Lily Collins. Sie meinte einfach, sie ist hier. Stranger Things Schauspieler Noah Schnapp postete sogar überschwänglichst, das ist der schönste Tag meines Lebens. Aber ob Jennifer bleiben wird, das macht sie von ihren Followern abhängig. Sie hat direkt im ersten Video gemeint, wenn irgendjemand irgendetwas Negatives sagt, höre ich auf. Sofort. Ohne Wenn und Aber. Na dann, hoffen wir auf gutes Benehmen. Und bleiben jetzt auch musikalisch beim Thema Film und Fernsehen mit John Powell und Romantic Flight aus Drachenzähmen leicht gemacht.

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0: Das Nocturne aus Gioachino Rossinis Zauberladen hier bei Klassikradio. Bei WhatsApp ist gerade mal wieder besondere Vorsicht geboten, denn eine scheinbar harmlose Nachricht von Freunden, Familie oder Bekannten kann böse Folgen haben. Kollegin Ivita Helling, worum geht es genau?
1: Ja, in der Nachricht, da wird man gebeten, auf einen Link zu klicken, um einem Fotowettbewerb für eine Clara anzustimmen.
0: Okay. Ja.
1: Angeblich geht es dabei um ein Stipendium für ihre Ausbildung und das Gemeine, der Absender ist meistens ein bekannter Kontakt aus dem eigenen Adressbuch.
0: Hm, fies. Was passiert, wenn man tatsächlich auf den Link geht?
1: Also der führt erstmal wirklich auf eine Abstimmungsseite. Wenn man dort dann auf Abstimmen geht, wird dann aufgefordert, die Telefonnummer einzugeben. Mhm. Und anschließend soll man die WhatsApp-Anmeldung dann bestätigen, zum Beispiel über einen Code. Im Hintergrund koppeln die Täter dann das fremde Konto an ein eigenes Gerät und können dann Nachrichten und Kontakte mitlesen.
0: Ah, und vermutlich nicht nur das.
1: Genau, denn über dieses gekaperte Konto verschicken sie dann selbst diese Clara-Nachricht, haben weitere Kontakte und übernehmen so immer mehr Konten. Außerdem fordern sie so auch nochmal Geld im Namen der Opfer.
0: Hm, wirklich hintertrieben. Vor allem bei einem bekannten Kontakt und einer Abstimmung denkt man ja erstmal gar nicht an Betrug.
1: Mhm. Eben, also ganz wichtig, auch bei den Absendern, die man kennt, erstmal auf keinen Link gehen und lieber kurz eben anrufen oder nochmal nachfragen. Teilweise merkt der Bekannte erst dann, dass sein Handy gehackt worden ist.
0: Ach, okay. Vielen lieben Dank, Ivita.
1: Gerne.
0: Wir halten die Augen offen und lassen uns die Laune trotzdem nicht verderben. Dabei hilft jetzt Georg Philipp Telemann mit dem festlichen ersten Satz aus seinem Trompetenkonzert in D-Dur.

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2: Schönen Freitag, kurz nach 3:30. Das Wochenende rückt langsam in greifbare Nähe. Und auch wenn Sie noch bei der Arbeit sind, ganz viel Weekend-Feeling verbreitet jetzt Ernest Tomlinson musikalisch mit Newcastle aus seiner Suite englischer Volkstänze. Einfach leicht, locker und voller Vorfreude.
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Bluebird von dem britischen New Classic Star Alexis French, einer der Titel, für die Sie online abstimmen können bei der Classic Radio Hall of Fame, der größten Hall of Fame aller Zeiten, denn diesmal werden insgesamt 300 Titel gekrönt und dann direkt aus drei Genres, New Classics, Filmmusik und Klassik. Also ganz schnell online gehen und für Ihre Favoriten voten, zum Beispiel für dieses feierlich dynamische Stück von Joseph Haydn, den dritten Satz aus seiner Sinfonie mit dem Hornsignal.

Leise flehen meine Lieder von Franz Schubert für Ihren Freitagnachmittag hier bei Klassikradio. Ja, bei der Fußball-WM waren wir in diesem Jahr relativ schnell raus. Doch dafür gibt's jetzt ein Spätsommermärchen bei der Basketball-WM der Frauen. Gestern Abend haben Deutschlands Basketballerinnen in Berlin den Europameister Belgien besiegt und damit ihren Einzug ins Halbfinale geschafft. Vor den Augen von NBA-Legende Dirk Nowitzki, der hat am Spielfeldrand mitgefiebert. Morgen Nachmittag um 16:30 steht dann das Match gegen Frankreich an. Wir drücken natürlich ganz, ganz fest die Daumen. Jetzt scheint einfach alles möglich zu sein. Sogar das erste Mal Gold bei der WM. Musikalisches Gold gibt's jetzt erstmal von Antonio Vivaldi, das Lago Ispicato aus seinem Concerto Grosso in G.

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2: Im Studio André Glatzel. Guten Tag. Bei dem schweren Busunfall in Graubünden sind 5 Menschen ums Leben gekommen. Das hat die Kantonspolizei jetzt mitgeteilt. 40 der Insassen wurden verletzt. Der Reisebus mit knapp 50 Touristen aus den Niederlanden war gestern Abend von der Straße abgekommen. Warum wird jetzt ermittelt? Viele wissen wohl noch genau, wo sie heute vor 25 Jahren waren. Die Terroranschläge vom 11. September jähren sich wieder und die USA erinnern. Fabian Hoffmann berichtet.
3: Selbst dieser wichtige Gedenktag entzweit das zutiefst gespaltene Land. Präsident Trump hält im Pentagon bei Washington eine Rede. In New York wollen dagegen alle noch lebenden früheren Präsidenten und andere Politiker parteiübergreifend an die fast 3000 Todesopfer erinnern. Am 11. September 2001 hatten Al-Qaida-Terroristen 4 Flugzeuge gekapert. 2 flogen sie ins New Yorker World Trade Center, 1 ins Pentagon, ein weiteres stürzte in Pennsylvania ab. Mutmaßlichen Hintermännern soll 2028 der Prozess gemacht werden.
2: 7 mutmaßlichen Hamas-Mitgliedern soll der Prozess gemacht werden. Die Bundesanwaltschaft hat sie in Berlin angeklagt. Die Männer sollen dabei geholfen haben, Waffen für einen möglichen Anschlag auf Israelis und Juden in Deutschland oder Österreich zu organisieren. Die Schäden nach der verheerenden Sturzflut im Himalaya sind enorm. Nepal geht davon aus, dass der Wiederaufbau umgerechnet gut 4 Milliarden Euro kosten wird. 2 Wochen nach dem Unglück werden immer noch etwa 5600 Menschen vermisst.
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4: Kurz nach 3 an Ihrem Freitag. Für Bayern, Baden-Württemberg und einige Regionen in Österreich geht's ins letzte Sommerferienwochenende. Bedeutet auch wieder viel Rückreiseverkehr auf den Autobahnen. Schauen wir uns in rund 10 Minuten ein bisschen genauer an. Jetzt geht's erstmal sehr beflügelt in diesen Nachmittag. Mit Felix Mendelssohn-Bartholdy und auf Flügeln des Gesanges Nummer 2 mit Starcellist Jan Vogler.
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Isha Khan aus Henry Purcells Oper Fairy Queen hier bei Klassik Radio. Ja, und während die meisten schon seit einiger Zeit wieder im Schulalltag angekommen sind, gehen die Sommerferien in Bayern, Baden-Württemberg und einigen Regionen Österreichs erst nächste Woche zu Ende. Gemeinsam mit dem Ausflugsverkehr sorgt das gerade für viele Staus auf den Autobahnen. Aktuell betroffen zum Beispiel in der Schweiz die A2 zwischen Luzern und Gotthard. Da stehen sie auf Höhe Göschenen rund eine Dreiviertelstunde in beiden Richtungen. Und in Deutschland staut es sich zum Beispiel auf der A8 München Richtung Salzburg 11 Kilometer zwischen Siegsdorf-West und Anger. Wo auch immer Sie im Stau stehen, halten Sie durch. Wir sind bei Ihnen und versorgen Sie mit Musik, die strapazierte Nerven beruhigt. Jetzt von Ludwig van Beethoven. Das ist der zweite Satz aus seinem Klavierkonzert Nummer 5. Kommen Sie gut und vor allem sicher an Ihr Ziel.

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0: Je crois entendre encore aus Georges Bizets Oper Die Perlenfische hier bei Klassikradio. Schönen Nachmittag. Star-Trompeter und Kollege Till Brönner ist ja gerade auf Konzerttournee in Japan und wir haben schon viele beunruhigte Hörermails bekommen, ob denn dann seine Till Brönner-Show heute Abend überhaupt stattfinden kann. Till, wie sieht's denn aus?
1: Ja, Konnichiwa aus Tokio. Heute Abend fällt absolut gar nichts aus, schon mal gar nicht meine Show. Denn ich habe natürlich alles mitgenommen auf Reisen und deswegen haben wir eine wunderbare Playlist. 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
0: Ja, wird wieder eine glamouröse Playlist und eine unterhaltsame Show, bin ich mir ganz sicher, nicht verpassen. Und hier geht's weiter mit Musik, die sofort an Urlaub erinnert. Adiemus von Carl Jenkins. Ja.

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1: Kurz nach 3:30 an ihrem Freitag. Traurige Nachrichten erreichen uns gerade aus Norwegen, denn Prinzessin Astrid ist gestorben. Gerade einmal 2 Wochen nach ihrem Bruder König Harald. Mehr dazu in 10 Minuten. Jetzt erst einmal Franz Schubert mit dem ersten Satz aus seiner Sinfonie Nummer 5.
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Der zweite Satz aus Williams Mothergills Ouvertüre in 8 Teilen hier bei Klassikradio. Norwegen muss schon wieder Abschied nehmen. Nur 2 Wochen nach König Harald ist heute auch seine ältere Schwester Prinzessin Astrid gestorben. Sie ist 94 Jahre alt geworden und erst vor wenigen Tagen hatten Bilder viele Menschen berührt, auf denen sie ganz allein am Sarg ihres Bruders in der Schlosskapelle gestanden hat. Astrid ist über Jahrzehnte so etwas wie die leise Konstante der norwegischen Königsfamilie gewesen. Schon mit Anfang 20 hat sie nach dem frühen Tod ihrer Mutter viele repräsentative Aufgaben übernommen und ist im Königshaus bis ins hohe Alter eng verbunden gewesen. Vielleicht ist es ja auch ein tröstlicher Gedanke. 2 Geschwister, die fast ein ganzes Leben lang miteinander verbunden waren, sind nun auch kurze Zeit nacheinander gegangen. Zuversicht und Hoffnung vermittelt auch der Walzer jetzt aus Peter Tschaikowskis Streicherserenade.

Schatten, das ist Nummer 2 aus Johann Friedrich Fasch Suvertüren-Suite in D-Moll für Ihren Freitagnachmittag hier bei Klassikradio. Ja, und wenn Sie noch eine Idee fürs Abendessen heute brauchen, wie wär's mit Fisch? Passt ja traditionell zum Freitag und in Deutschland wächst auch nachweislich wieder die Lust darauf. Im letzten Jahr hat jeder Deutsche im Durchschnitt 14 Kilo Fisch oder Meeresfrüchte gegessen, 1,6 Kilo mehr als noch im Vorjahr. Besonders beliebt dabei ist Lachs. Im Vergleich mit anderen Ländern liegt Deutschland beim Fischkonsum aber nur im Mittelfeld. Ich selbst muss zugeben, bei Fisch geht bei mir nur Lachs oder Fischstäbchen. Wie ist das denn bei Ihnen? Mögen Sie Fisch oder ist es ein No-Go? Erzählen Sie es gerne via WhatsApp-Sprachnachricht an die 0173 300 300 und die 3. Bin ein bisschen neugierig. Und musikalisch geht es jetzt passend zum Thema ins Land der Fish and Chips mit Patrick Doyle. Das ist Victory aus der Filmmusik zu Verlorene Liebesmüh.

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1: Im Studio André Glatzel. Guten Tag.
2: Bei dem schweren Busunfall in Graubünden sind 5 Menschen ums Leben gekommen. Das hat die Kantonspolizei jetzt mitgeteilt. 40 der Insassen wurden verletzt, einige von ihnen schwer. Dirk Justus berichtet.
3: Der Reisebus mit knapp 50 Touristen aus den Niederlanden war gestern Abend zwischen Susch und Zernetz gegen eine Leitplanke gestoßen, von der Straße abgekommen und schließlich auf der Seite liegen geblieben. Die Rettungskräfte waren im Großeinsatz, unter anderem brachten 7 Rettungshubschrauber die Verletzten in umliegende Spitäler. Wie es genau zu dem Unfall kommen konnte, dazu ermitteln jetzt Staatsanwaltschaft und Polizei.
1: Viele werden sich wohl genau erinnern, wo sie heute vor 25 Jahren waren. Die Terroranschläge vom 11. September jähren sich wieder und selbst dieser Gedenktag spaltet die USA. Präsident Trump spricht im Pentagon, während in New York frühere Präsidenten parteiübergreifend an die fast 3000 Todesopfer erinnern. In Graubünden dürfen in Zukunft vielleicht auch 16- und 17-Jährige politisch mitentscheiden. Die Bündner Stimmbevölkerung entscheidet Ende des Monats, ob das Stimmrechtsalter von 18 auf 16 reduziert wird. Das gibt's bisher nur im Kanton Glarus und würde dann auch nur für kantonale Abstimmungen und Wahlen gelten. Die KI-Branche warnt vor KI. Das US-Unternehmen Anthropic berichtet, dass Regime etwa mithilfe des KI-Modells Claude versucht haben, Regierungsgegner und Minderheiten auszuspionieren. Unter anderem geht's da um China und den Iran.
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4: Ja, sozusagen der musikalische Leckerbissen des Tages. 4 ihrer Lieblingstitel ohne Unterbrechung nacheinander. Auch jeden einzelnen Titel können Sie wieder in die größte Hall of Fame der Klassik wählen. Heute perfekt für alle, die gerade im Rückreiseverkehr feststecken. Es sind nämlich lauter Titel, die reiner Balsam für die Seele sind. Wir starten mit dem poetischen Claire de Lune von Claude Debussy, gefolgt von beruhigenden Klängen von Edward Elgar, Nimrod aus seinen Enigma-Variationen und dann auch noch Ludwig van Beethoven und der Szene am Bach aus seiner Pastoralen.
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Der Liebestraum Nummer 3 von Franz Liszt, der romantische Abschluss bei der heutigen Klassikradio Hall of Fame 4 um 4. Schönen Freitagnachmittag. Große Freude gibt's am Gardasee. Dort hat man eine Grabbenart entdeckt, die dort jahrelang nicht mehr gesehen worden ist. Nun haben Taucher am Veroneser Ufer kleine und große Exemplare in 6 bis 8 Metern Tiefe entdeckt, zwischen Steinen und Wasserpflanzen. Ein kleines Wunder. Die Krabbe galt als fast ausgestorben. Und sie bringt eine gute Botschaft, denn ihre Anwesenheit spricht für eine gute Wasserqualität. Magisch wie ein Naturwunder ist auch die Musik von John Williams. Das ist Hedwigs Thema aus Harry Potter und der Stein der Weisen.

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1: Schönen Freitagnachmittag. Kurz nach 16:30, in rund 10 Minuten geht es wieder um die größte Klassikradio Hall of Fame und ihre ganz persönlichen Favoriten. Doch jetzt gönnen wir uns erstmal knapp 3 Minuten Tagträumen mit Alexander Borodin und seiner wunderschönen Reverie.
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0: Wolfgang Amadeus Mozart, das war der dritte Satz aus seinem Violinkonzert Nummer 2 für Ihren Freitagnachmittag. Ja, seit Montag läuft sie wieder in einer besonders großen und vielseitigen Special Edition.
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0: Voten Sie für Ihre Favoriten und sorgen Sie dafür, dass Sie in die Top 300 der besten Titel aus Klassik, New Classics und Filmmusik gelangen. Viele von Ihnen haben schon mitgemacht online bei Klassikradio, sowie Thomas Luck aus Gera.
2: Ich habe mich für den Festmarsch von Tannhäuser entschieden. Und deshalb, weil wir Fans von der ganzen Oper sind, wir fahren einmal im Jahr auf die Wartburg. Dort wird der Tannhäuser aufgeführt und das sind immer ganz, ganz große Erlebnisse. Und deshalb kennen wir die Oper sehr gut und mögen sie auch.
0: Vielleicht ja auch Ihr Favorit, dann schnell dafür online abstimmen in der Klassikradio Hall of Fame. Und jetzt natürlich erstmal genießen. Das ist der Festmarsch aus Wagners Tannhäuser, gespielt vom New York Philharmonic Orchestra unter Leonard Bernstein.

Aurora und der Prinz aus Peter Tschaikowskis Ballett Dornröschen hier bei Klassikradio. Und von der Ballettbühne geht es jetzt auf den Tennisplatz, denn heute Abend steht ein sensationelles Match an. Alexander Zverev steht bei den US Open im Halbfinale. Und allein das zeigt ja schon, was für ein starkes Jahr hinter ihm liegt. In Paris hat er seinen ersten Grand-Slam-Titel gewonnen, in Wimbledon stand er im Finale und in New York ist er nur noch 2 Siege davon entfernt, auch die US Open zu gewinnen. Genau dort, wo er vor 6 Jahren sein erstes Grand-Slam-Finale denkbar knapp verloren hat. Heute Abend ab 21 Uhr geht es gegen Karen Khachanov. Wir drücken ganz, ganz fest die Daumen. Hier geht's jetzt festlich weiter mit Georg Friedrich Händel und der Ouvertüre zu seiner Wassermusik-Suite Nummer 2.

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1: Im Studio André Glatzel. Guten Tag. Bei dem schweren Busunfall in Graubünden sind 5 Menschen ums Leben gekommen. Das hat die Kantonspolizei jetzt mitgeteilt. 40 der Insassen wurden verletzt. Der Reisebus mit knapp 50 Touristen aus den Niederlanden war gestern Abend von der Straße abgekommen. Warum wird jetzt ermittelt? Flüssigkeiten umfüllen, Handgepäck checken, ob durch den Körperscanner und ans Gate geht's natürlich auch nur noch mit Ticket. Diese Choreografie am Flughafen ist Routine. Sie ist eine Folge aus den Anschlägen vom 11. September, heute vor genau 25 Jahren, Anne Brauer.
2: Was vorher völlig selbstverständlich war, kann man sich heute eigentlich kaum noch vorstellen, dass die Familie einen fast bis in den Flieger gebracht hat oder man völlig problemlos eine Handvoll Feuerzeuge und sein Taschenmesser im Handgepäck hatte. Nach den Anschlägen gab es da einen grundlegenden Wandel. Gerade in den ersten Jahren fühlten sich die Kontrollen zwar ewig an und für manchen auch wie ein Generalverdacht, aber dank neuer Technik wie Körperscanner gilt das Sicherheitssystem heute als extrem wirkungsvoll. Eine Flugzeugentführung auch nur annähernd in diesem Ausmaß hat es nicht wieder gegeben.
1: 7 mutmaßlichen Hamas-Mitgliedern soll der Prozess gemacht werden. Die Bundesanwaltschaft hat sie in Berlin angeklagt. Die Männer sollen dabei geholfen haben, Waffen für einen möglichen Anschlag auf Israelis und Juden in Deutschland oder Österreich zu organisieren. Urlaub in Deutschland ist weiter sehr beliebt. Von Januar bis Juli haben Hotels, Pensionen und Co. etwa 280 Millionen Übernachtungen gezählt. Das ist ein neuer Rekord, so das Statistische Bundesamt. Die meisten Gäste kamen aus dem Inland.
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3: Schönen Freitagnachmittag. Großer Rückreiseverkehr auf vielen Autobahnen. Für Bayern, Baden-Württemberg und viele Regionen Österreichs gehen die Sommerferien zu Ende. Auf der A3 zum Beispiel. Aktuell 12 Kilometer Stau Richtung Würzburg. Halten Sie durch, wir sind bei Ihnen mit Musik, die hilft, auch Stoßstange an Stoßstange einen möglichst kühlen Kopf zu bewahren. Jetzt mit Felix Mendelssohn Bartholdy. Das ist sein Lied ohne Worte Nummer 1.
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0: Josef Haydn, das war das Menuett aus seiner Sinfonie mit dem Paukenschlag. Schönen Freitagnachmittag, kurz nach fünf und damit wieder Zeit für einen Moment zum Innehalten.
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0: Selbst wenn Sie vielleicht noch mittendrin sind bei der Arbeit und eine Frist einhalten müssen vor dem Wochenende, rund 2 Minütchen Pause sind vielleicht drin und helfen, danach auch wieder frischer weiterzumachen. 2 Minuten zum Stress abschütteln, Augen schließen und tief durchatmen. Zu gelassenen Klängen von Jan Thiersen. Comptine de notre été l'après-midi aus Die fabelhafte Welt der Amelie.

Das Ave Maria von Johann Sebastian Bach und Charles Gounod. Auch dafür können Sie übrigens online abstimmen bei unserer Klassikradio Hall of Fame. Schönen Freitagnachmittag. Sie ist einer der ganz großen Popstars der späten 90er und frühen 2000er Jahre gewesen, Britney Spears. Ich kann mich zum Beispiel noch gut erinnern, es gab riesige Tourneen, sie war ständig auf MTV, an ihr ist damals kaum jemand vorbeigekommen. Inzwischen ist es deutlich ruhiger um sie geworden, doch jetzt könnte ihre Geschichte wieder ganz groß auf die Leinwand kommen. Hollywood arbeitet nämlich an einem Biopic über Britney Spears, nach ihrer Autobiografie The Woman in Me. Und die spannende Frage ist natürlich, wer wird sie spielen? Offiziell entschieden ist noch nichts, aber einige bekannte Namen haben schon Interesse gezeigt. Darunter Millie Bobby Brown, Emma Roberts und Olivia Holt. Und wahrscheinlich braucht es für diese Rolle auch mehr als blonde Haare und die richtigen Tanzschritte. Denn der Film soll nicht nur den Popstar zeigen, sondern auch die Frau hinter all den Schlagzeilen. Wir wechseln musikalisch jetzt erstmal wieder vom Pop in die Klassik zurück. Zu Robert Fuchs und seiner Sinfonie Nummer 2. Das ist der zweite Satz daraus.

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1: Guten Abend. Nächste Woche kommt das neue Guinness-Buch der Rekorde heraus. Doch für Staunen sorgen die Rekordhalter schon jetzt. Darunter zum Beispiel ein 2 Meter großes Pferd. Welchen Rekord ein Föhn aufgestellt hat, darum geht es in circa 10 Minuten. Davor bringt Johann Friedrich Fasch Dynamik in diesen Freitag mit dem Minuett aus seiner Ouvertüren-Suite in D-Dur.
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Leading von Edward Elgar für Ihren Freitagabend hier bei Klassikradio. Es gibt Dinge, bei denen fragt man sich zuerst, wer kommt eigentlich auf so eine Idee? Nächste Woche erscheint das neue Guinness-Buch der Rekorde und darin steckt unter anderem der größte funktionierende Haarföhn der Welt. Etwa 1,75 Meter lang und 1,60 Meter hoch. Gebaut hat ihn eine britische Ingenieurin nach einer Idee aus ihrem Erfinderprojekt für Kinder. Auch dabei ist das schmalste fahrbare Auto der Welt, ein umgebauter Fiat Panda, gerade einmal gut 50 Zentimeter breit. Viel Platz für Beifahrer ist da eher nicht. Und bevor wir jetzt denken, solche Rekorde sind wirklich eine Erfindung unserer Zeit. Auch Mozart hat es ins Guinness-Buch geschafft. In seiner Konzertarie Popoli di Tesaglia steckt die höchste notierte Gesangsstimme im klassischen Repertoire. Also Weltrekorde gab es offenbar auch schon im 18. Jahrhundert. Nur der menschengroße Föhn hat damals noch gefehlt. Und jetzt Rekordhalter Wolfgang Amadeus Mozart mit dem zweiten Satz aus seiner Sinfonie Haffner.

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0: Felix Mendelssohn Bartholdy, das war der zweite Satz aus seinem Konzert für Klavier und Orchester Nummer 2. Schönen guten Abend. Gleich erwartet Sie eine Stunde Musik nonstop und danach dann mein lieber Kollege Star-Tenor Rolando Villason. Und Rolando, du bist schon in Wochenendstimmung, gell?
1: Hallihallo, es ist Freitag und auch heute Abend beantworte ich wieder natürlich eure wunderbare Fragen. Ganz interessante und spielerische Fragen gibt es von euch. Vielen, vielen Dank. Und dann gibt es natürlich eine Anekdote über eine ganz bekannte französische Komponist. Was hat er über eine frühere, ganz, ganz bekannte französische Komponist gesagt? Und das und viel mehr und wunderbare klassische Musik. Ach, wie toll. Wir treffen uns ab 19 Uhr, liebe Zuhörerinnen und Zuhörer. Bis dann.
0: Also nicht verpassen. Ich wünsche ganz viel Vergnügen und noch einen angenehmen Freitag hier bei Klassik Radio. Mein Name ist Clara Jäger und wenn Sie möchten, dann hören wir uns morgen ab 13 Uhr wieder. Jetzt aber noch wunderbare Filmmusik von Alexandre Desplat, hat fast etwas Geheimnisvolles an sich. Grieds Thema aus Das Mädchen mit dem Perl.

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2: Im Studio André Glatzel. Guten Abend. Bei dem schweren Busunfall in Graubünden sind 5 Menschen ums Leben gekommen. Das hat die Kantonspolizei jetzt mitgeteilt. 40 der Insassen wurden verletzt, einige von ihnen schwer. Dirk Justus berichtet.
3: Der Reisebus mit knapp 50 Touristen aus den Niederlanden war gestern Abend zwischen Susch und Zernetz gegen eine Leitplanke gestoßen, von der Straße abgekommen und schließlich auf der Seite liegen geblieben. Die Rettungskräfte waren im Großeinsatz, unter anderem brachten 7 Rettungshubschrauber die Verletzten in umliegende Spitäler. Wie es genau zu dem Unfall kommen konnte, dazu ermitteln jetzt Staatsanwaltschaft und Polizei.
2: Viele werden sich wohl genau erinnern, wo sie heute vor 25 Jahren waren. Die Terroranschläge vom 11. September jähren sich wieder und selbst dieser Gedenktag spaltet die USA. Präsident Trump spricht im Pentagon, während in New York frühere Präsidenten parteiübergreifend an die fast 3000 Todesopfer erinnern. In Graubünden dürfen in Zukunft vielleicht auch 16- und 17-Jährige politisch mitentscheiden. Die Bündner Stimmbevölkerung entscheidet Ende des Monats, ob das Stimmrechtsalter von 18 auf 16 reduziert wird. Das gibt's bisher nur im Kanton Glarus und würde dann auch nur für kantonale Abstimmungen und Wahlen gelten.
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2: Hola, hola, hola, hallihallo, liebe Zuhörerinnen und Zuhörer, es ist Freitag. Jawohl, und wie toll, dass ihr dabei seid hier bei Klassik Radio Furioso mit seinem Amigo Rolando Villason am Mikrofon. Die Kämpfe haben eine kleine Erkältung, muss ich sagen. Aber keine Sorge, morgen gibt es Premiere in St. Gallen. Hoffmanns Erzählungen, ich freue mich schon. Und wir fangen an mit Musik von Sergei Rachmaninow. 12 Romanzen hören wir jetzt, die Nummer 7. Hier ist es schön. Und ja, ist es schön hier oder was? Mit wunderbarer Musik.
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Das war der erste Satz aus dem Klavierkonzert Nummer 4 von Johann Sebastian Bach. Wir bleiben sozusagen in der Welt der Barock und hören wir jetzt Musik von Georg Friedrich Händel. Das kommt aus einer Opera Tamerlano, Filia mia non pianger, letzter Moment von Bajazet am Ende dieser Opera. Und das habe ich mit Gabrieli Players aufgenommen unter der Leitung von Paul McCreech. Er kommt zu Amigo Rolando Villason.

Gabriel Fauré präsent hier bei Classic Radio Furioso mit seiner Pavane in Fismol. Magdalena bald. Hallo Magdalena aus Bregenz. Ah, wie schön Bregenz. Ich habe so schöne Erinnerungen von dem Bodensee und von Bregenz, als ich da zweimal Bohem gesungen habe in zwei verschiedene Sommers. Also Magdalena, hallo. Du schreibst, lieber Rolando, was ist das schönste oder witzigste Souvenir, das du einmal aus dem Urlaub mitgebracht hast? Also, so spontan kann ich denken an ein Urlaub, ein Sommer. Meine Frau und ich waren im Pool und meine kleinen Kinder wollten Chiquita, unsere Mops, fangen. Sie hatte nie ins Wasser gegangen im Pool und der kleine Hund stand am Beckenrand mitten im Pool. Sie sah ein Kind auf der einen Seite, das andere Kind auf der anderen Seite und wusste, sie hatte keine andere Wahl. Es sah ein bisschen wie ein Cartoon. Ein Weg hier, ein Weg da, oh oh, und dann ins Wasser. Und da war sie zum ersten Mal ins Wasser gegangen, diese Mops Chiquita. Die leider ist nicht mehr mit uns, aber das war eine ganz lustige Moment. Danke, Magdalena. Was ist deine? Domenico Cimarosa kommt jetzt hier bei Classic Radio Furioso mit seiner dritten Satz Siciliana aus einem Konzert in C-Moll für Oboe und Streicher.

0: noch einmal Hoffmanns Erzählungen von Offenbach zu singen in St. Gallen, unsere Premiere. Aber erst hier haben wir eine ungarische Tanz für euch, die Nummer 11. Johannes Brahms, natürlich, ist der Komponist.
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Allegro furioso aus dem Flötenkonzert in G-Dur von Antonio Casimir Cartellieri haben wir gerade gehört. Und der nächste Komponist ist das größte musikalische Genie, das Frankreich hervorgebracht hat. Das hat zumindest Camille Saint-Saëns über ihn gesagt. Die Rede ist von Jean-Philippe Rameau. Seine Geniestreiche zu spielen ist für viele Pianisten bis heute nicht ganz einfach. Aber Víkingur Ólafsson schafft es mit 5 Sterne. Ich freue mich, Víkingur Ólafsson in der Mozartwoche nächsten Januar willkommen zu heißen mit dem Wiener Philharmoniker. Das wird ein wunderschönes Konzert. Und hier kommt ihm allein Musik von Jean-Philippe Rameau, The Odds and the Hours.

Wir sind geblieben mit französischen Komponisten. Wir haben vorher Jean-Philippe Rameau gehört und jetzt gerade Claude Debussy, Arabesque Nummer 1 für Orchester. Und wir sind fast am Ende unserer Freitagssendung, aber es gibt noch Zeit für eine Frage. Die Frage ist von Johannes Beck aus Stralsund. Hallo Johannes, vielen Dank für deine Frage. Lieber Rolando, sitze gerade in der Bahn und frage mich, kannst du im Zug gegen die Fahrtrichtung sitzen oder wird dir dabei schlecht, so wie mir? Das sind interessante Fragen, muss ich sagen, weil ja, ich versuche immer Fahrtrichtung zu sitzen. Es ist okay, ich kann in beides. Aber normalerweise versuche ich Fahrtrichtung und ich liebe draußen zu sehen und die Landschaft zu schauen und alles, was passiert. Es ist, ich kann fast nicht lesen, weil es ist so interessant, draußen vom Fenster zu schauen. Aber normalerweise Fahrtrichtung. Also tut mir leid, dass es geht schlecht hier, wenn du in die andere Richtung gehst. Kann man wählen, wo man sitzt? Auf jeden Fall, ich mag allein zu sitzen. Aber manchmal kommst du und du kriegst du diese mit vier Leute und du musst einen Dialog von Beinen haben unter den kleinen Tisch. Also, danke Johannes. Und jetzt kommt Musik von Johan Halvorsen, Chante de la Westlemonie. Und mit das kommen wir am Ende dieser Woche, dieser Sendung. Ich wünsche euch alle eine wunderbare Wochenende. Und wenn ihr in Zürich oder in St. Gallen seid, vielleicht treffen wir uns morgen für unsere Premiere Hoffmanns Erzählungen. Und ich freue mich, Hoffmann, noch einmal zu singen. Ich erzähle euch alles über das am Montag. Bis dann. Alles Gute. Tschüss, tschüss, tschüss.

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2: Die heutige Show kommt aus Tokio und zwar aus einem Hotelzimmer mit einem, ich muss es zugeben, spektakulären Blick auf die Skyline von Tokio. Wir spielen hier eine Woche lang im Blue Note Jazz Club. Das Italia-Programm, zurzeit mein Lieblingsprogramm mit einem wirklich tollen Ensemble, hält mich aber alles nicht davon ab, jetzt mit Ihnen zusammen 2 Stunden die Zeit anzuhalten. Und wir beginnen mit Nancy Wilson von ihrem Album Hollywood My Way und daraus hören wir Henry Mancinis Moon River. Herzlich willkommen allerseits zur Till Brönner Show. Minasama konbanwa.
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Eine Künstlerin, die seit den späten 90er Jahren in aller Munde ist im Bereich des Jazz und viele Alben vorgelegt hat. Aus dem Jahre 2007 war das Album Surrender von, jawohl, Jane Monheit, wer sie nicht schon längst erkannt hat. Das war sie gerade zusammen mit Sergio Mendes und So Many Stars. Sie hören die Till Brönner Show bei Klassik Radio. Hier kommt Stanley Turrentine, einer meiner Lieblingssaxophonisten mit Fool on the Hill.

Ein so wunderbares Album, das muss man haben. Ella Fitzgerald, die sich wirklich immer wieder auch den großen Komponisten des Broadway gewidmet hat, hat hier das Irving Berlin Songbook eingesungen. Und Irving Berlin muss man wirklich mal studieren, was der alles geschrieben hat. Let's Face the Music and Dance zum Beispiel. Puttin' on the Ritz hat er geschrieben. Alexander's Ragtime Band oder How Deep is the Ocean. Und was die wenigsten wissen, White Christmas hat er auch noch geschrieben. Alleine der Song hätte ihm vollkommen ausgereicht, wenn Sie wissen, was ich meine. Sie hören die Till Brönner Show bei Klassikradio. Lena Horne ist die Nächste, nicht Shirley Horne. Und von ihr hören wir Wives and Lovers.

Eigentlich kannte ich diesen Song von Michael Franks von seinem legendären Album Sleeping Gypsy. In diesem Fall hörten wir allerdings Mark Murphy, der das Talent hatte, wirklich jeden Song, den er sich annahm, einem zu machen. Don't Be Blue war das gerade und Sie hören die Till Brönner Show bei Klassikradio. Hier kommt Michael Bublé mit seiner, wie ich immer sage, Olivenölstimme. Hier ist Call Me Irresponsible.

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1: Zweiter Teil der Till Brönner Show und ich komme zur Rubrik Hörerfragen. Emilia Blaschke aus Frankfurt hat eine E-Mail an studio@klassikradio.de geschrieben. Lieber Till, ist die Trompete eigentlich von Anfang an dein Lieblingsinstrument gewesen oder hast du einen Umweg über ein anderes Instrument gemacht? Ich frage, weil ich zum Beispiel als Grundschüler gezwungen worden bin, zuallererst

0: zu spielen, dann leichter in die Tat umzusetzen, weil ich mich nicht mehr über die Noten unterhalten musste. Und mein Trompetenlehrer konnte sich ziemlich genau auf mein Instrument und das, was ich da rauszukriegen hatte, konzentrieren. Das war ein Vorteil in diesem Falle, also eine gern genommene Reihenfolge, würde ich es mal sagen. Und ja, dass ich zum ersten Mal in den 70er Jahren irgendwo Louis Armstrong mit seiner Trompete und seinem weißen Taschentuch in der linken Hand gesehen habe, das war schon auch mit ein Grund, warum ich gesagt habe, ich glaube, das ist mein Instrument. Erst viel später habe ich wahrgenommen, dass es andere Instrumente gibt, die möglicherweise insbesondere während der Schulzeit ein bisschen attraktiver wirken auf meine Mitschüler. Aber das war mir immer egal und bis heute habe ich es nicht bereut. Die Trompete ist und bleibt meine, wie ich glaube, aussagekräftigste Stimme. Schöne Grüße nach Frankfurt an Emilia Blaschke und hier geht es weiter mit Michael Franks von seinem 2006er Album Rendezvous in Rio. Hier ist Samba de Soho.
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Total durchemotionalisiert ist das, was dieser Mann gemacht hat. Für mich persönlich jedenfalls, meine Kindheit und Jugend begleitet. Gott sei Dank kann ich nur sagen, denn offenbar hatten einige in meinem Umfeld, sogar in der Schule, einen ziemlich guten Musikgeschmack. Al Jarreau in der Till Brönner Show bei Klassik Radio. Hier kommt Andy Williams und Up, Up and Away.

Das Album für die einsame Insel. Ich muss es gar nicht mehr erwähnen, da ich das so häufig hier vorgestellt habe. Und nicht eine Sekunde von diesem Album ist langweilig. Change Partners, das waren Frank Sinatra und Antonio Carlos Jobim. Sie hören die Till Brönner Show bei Klassik Radio. Schöner als Ella Fitzgerald ist zweimal Ella Fitzgerald im Programm zu haben. Hier ist sie mit Count Basie und seiner Big Band Them, Their Eyes.

Sie ist nicht nur ein gern gesehener und gehörter Gast hier in meiner Show, nein, sie gehört zur ganz, ganz ersten Liga, zum obersten Regal ihres Faches. Die wunderbare Pianistin und Sängerin Eliane Elias, das war sie gerade mit Doralice. Und Sie hören die Till Brönner Show bei Klassikradio. Hier kommt mein Trompetenidol von damals wie heute nach wie vor. Wenngleich das mit dem Idol irgendwann verblasst und man freut sich einfach nur, dass es diesen Mann gegeben hat. Hier ist Trompeter Freddie Hubbard von seinem Album First Light und der Titel Moment to Moment.

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1: Dritter Teil der Till Brönner Show bei Klassikradio, diese Woche aus Tokio. Und so schön das hier ist, mir steckt im besten Sinne noch die letzte goldene Henne in den Knochen, denn vor wenigen Tagen durfte ich da noch auftreten. Und ich durfte mit meinem Album Italia auftreten, mit In Alto Mare, einem Song, der ursprünglich Loredana Bertè zugeschrieben wird. Und davon haben wir ein ganz neues Arrangement schreiben lassen, unter anderem mit dem MDR-Symphonieorchester und die Solistin, die ich im Gepäck hatte, die ich präsentieren durfte. Ich war wahnsinnig stolz. Das ist und war Mandy Capristo. Hören wir einfach mal diese Version vom Album Italia featuring Mandy Capristo. Hier ist In Alto Mare.
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Julie London, ja, da muss man immer einen Haken dran machen. Da gelingt eigentlich immer alles, sogar eine Schnulze wie Sway. Verzeihen Sie dieses schlimme Wort. Aber passt hier wirklich gut rein. Und Sie hören die Till Brönner Show bei Klassikradio. Es geht weiter mit dem Pendant, könnte man fast sagen. Denn die nun folgende Dame hat das alles ein bisschen lockerer gesehen und man hört das ihrer Stimme auch ein bisschen an, habe ich immer das Gefühl. Hier ist die wunderbare Anita O'Day und Speak Low.

Einen Riesenerfolg, den dieser Mann da in Amerika hingelegt hat, das muss man wirklich sagen. Steve Tyrell war das gerade. A Song for You heißt dieses Album und daraus hörten wir eben Come Rain or Come Shine. Sie hören die Till Brönner Show bei Klassik Radio. Noch einmal unser Pate der Till Brönner Show, nämlich Frank Sinatra mit Witchcraft aus den 50er Jahren.

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Ein Afroamerikaner mit indigenen Wurzeln. Ein absoluter Ausnahmekünstler. Der große, unvergessene Aaron Neville war das gerade mit Blame It On My Youth. Die Trompete übrigens niemand geringerer als der unvergessene Roy Hargrove. Sie hören die Till Brönner Show hier bei Klassikradio, diese Woche aus Tokio. Hier ist das Orchester von Gary McFarland. Und Here, There and Everywhere natürlich ein Beatles-Cover, aber hören Sie mal rein, ob Sie es wiedererkennen.

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1: Vierter und letzter Teil der Till Brönner Show hier bei Klassik Radio heute aus Tokio. Nun, ich lese nochmal eine Hörerfrage vor, was mir immer großen Spaß macht. Geschrieben hat mir Robert aus Zürich und zwar via WhatsApp an die 0173 300 300 und die 3. Lieber Herr Brönner, Sie sind ja viel auf Reisen. Mit welchem Verkehrsmittel sind Sie denn da am liebsten unterwegs? Zug, Flugzeug oder Auto? Liebe Grüße und vielen Dank für Ihre Sendung. Freue mich immer schon auf Ihre Sendung am Freitag. Vielen, vielen Dank, lieber Robert. Erstmal bin ich wahnsinnig gerne in Zürich und hoffe, dass wir da bald wieder spielen. Und ich bin ganz, ganz ehrlich, inzwischen fahre ich wahnsinnig gerne mit dem Auto. In Deutschland ist das so eine Sache mit den Zügen. Da ist

0: Wir machen weiter mit einem der ganz Großen hier. Den kennen Sie bestimmt auch, wenn Sie meine Sendung hören, nämlich Tony Bennett. Hier ist er mit Time to Smile. Schöne Grüße an Sie aus Tokio.
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Musik aus Brasilien mit ganz, ganz internationalem, zeitlosen Sound. Dafür steht Marcos Valle. Das war er gerade mit Estrelar. Könnte ich mir den ganzen Tag anhören, um gut drauf zu kommen. Sie hören die Till Brönner Show bei Klassikradio. Heute kommt sie aus Tokio und hier kommt ein von mir hochgeschätzter Kollege aus Deutschland, von dem ich glaube, dass er den großen Schritt aufs internationale Parkett unmittelbar vor sich hat. Hier ist Atrin Madani mit Maxine.

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Ein Riesenhit, der auch mir sehr ans Herz gewachsen ist über all die Jahre, aus den späten 60er Jahren von Sascha Distel ursprünglich, The Good Life. Sie hören die Till Brönner Show bei Klassikradio und hier kommt eine der schönsten Balladenplatten, die es je gegeben hat, nämlich Johnny Hartman und John Coltrane. Hier sind die beiden mit They Say It's Wonderful. Es wird Weltklasse.

So kammermusikalisch und so großstädtisch zugleich. So möchte ich es eigentlich beschreiben. Der wunderbare John Coltrane und Johnny Hartman. Ein Album, das man, wenn man es wirklich mag und sowas zelebrieren möchte, gerne auf Vinyl zu Hause hat. Das war die Till Brönner Show in dieser Woche. Immer freitags von 20 bis 22 Uhr gibt's das hier. Und zwar nur hier bei Klassik Radio. Ich würde mich freuen, wenn wir uns in der nächsten Woche wiederhören. Diese Show kam, weil wir hier Tag für Tag gerade Konzerte spielen im Blue Note in Tokio aus genau dieser Stadt. Ich freue mich auf die nächste Woche. Machen Sie es gut. Zum Abschied hören wir noch Musik, die wir hier allabendlich performen, nämlich Amarsi un po vom neuen Album Italia, ursprünglich von Lucio Battisti. Machen Sie es ziemlich gut. Einen wunderschönen Restabend und ein ebensolches Wochenende. Das war Till Brönner. Auf Wiederhören.

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